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1: Es ist 3 Uhr.
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1: Es ist 4 Uhr.
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1: Im Studio Michael Scheder. Die KPÖ hat bei der Gemeinderatswahl in Graz gestern Platz 1 souverän verteidigt. Im vorläufigen Endergebnis hat die Partei von Bürgermeisterin Elke K. 35,8% erreicht, ein Plus von 7 Prozentpunkten. Die ÖVP hat mit 25,2% Platz 2 erreicht. Dahinter folgen Grüne und FPÖ. Die SPÖ hat mit nur 5,6% ein neuerliches historisches Tief eingefahren. Die Neos erreichen 4,9%. Die Wahlbeteiligung ist im Vergleich zu 2021 leicht zurückgegangen und liegt bei 53,4%. Nach dem Höhepunkt der Hitzewelle gestern baut sich in Österreich die große Hitze nur langsam ab. Auch heute klettern die Temperaturen wieder auf bis zu 40 Grad, die Unwettergefahr steigt. Am Dienstag sollte es dann etwas kühler, aber sehr schwül werden. Erst am Donnerstag fallen die Tageshöchsttemperaturen wieder unter 30 Grad, heißt es von der Geosphere Austria. Damit Jugendliche selbsternannten TikTok-Predigern etwas entgegenzusetzen haben, stellt die muslimische Jugend Österreich heute eine bundesweite Bildungsoffensive gegen den politischen Islam vor. Unterstützung kommt dabei vom früheren ÖVP-Nationalratspräsidenten Wolfgang Sobotka. Die Zahlen vom Staatsschutz haben zuletzt gezeigt, dass sich die meisten Jugendlichen im Internet via Social Media radikalisieren. Bei der Fußball-WM ist Kanada am Abend als erstes Team ins Achtelfinale eingezogen. Die Gastgeber haben Südafrika mit 1:0 geschlagen. Am Abend spielen dann Brasilien gegen Japan und Deutschland gegen Paraguay.
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0: Brian Adams, You Belong to Me. 3 Minuten vor 7, der Radio Grün-Weiß Verkehrs- und Blitzreport schnell für euch. Da hat es 2 Unfälle gegeben, zum einen auf der A9 Richtung Linz und zwar vor Seiersberg. Und aufpassen auch bitte in Karlsdorf, da ist ein Unfall beim Sparkreisverkehr Richtung Fernitz passiert. Das schauen wir uns gleich nach den Nachrichten um 7 ganz genau an.
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1: Im Studio Christina Adler. Es war gestern ein großer Wahlerfolg für die KPÖ bei der Gemeinderatswahl in Graz. Stimmen eingebüßt haben hingegen die Koalitionspartner. Die SPÖ fährt das historisch schlechteste Ergebnis ein. Die Grünen mit Judith Schwendner kommen auf 14,8%. Nicht genau das, was sie erwartet haben.
2: Ja, es ist nicht ganz das Ergebnis vom letzten Mal, aber wir haben in den letzten 5 Jahren extrem viel umgesetzt.
1: Die ÖVP hat mit 25,2% Platz 2 geschafft, vor Grünen und FPÖ. Auch die Neos schaffen es wieder in den Gemeinderat. Die Wahlbeteiligung ist im Vergleich zu 2021 leicht zurückgegangen und liegt bei 53,4%. Bei einem Badeunfall in Bludenz sind gestern 2 Menschen ums Leben gekommen, darunter ein 10-jähriges Kind. 3 Personen sind in die Ill gesprungen, direkt unter einen Wasserfall. Dort wurden sie von der starken Strömungskraft der Wasserwalze unter die Oberfläche gedrückt. Ersthelfer haben die Betroffenen aus dem Fluss gezogen und sofort mit der Wiederbelebung begonnen. Ein 22-Jähriger starb noch vor Ort. Der 10-jährige Bub wurde 300 Meter flussabwärts gefunden und starb später im Krankenhaus. Ein weiterer Mann wurde verletzt. Heute in den frühen Morgenstunden hat es südwestlich von Imst in Tirol ein leichtes Erdbeben der Stärke 2,8 gegeben. Die Erschütterungen wurden nur leicht gespürt. Schäden an Gebäuden sind keine bekannt, wie der österreichische Erdbebendienst Geosphere Austria mitgeteilt hat. Der oberste Gerichtshof hat sämtliche Gebührenklauseln der Billigfluglinie Ryanair für unzulässig erklärt. Gebühren für Check-in, Umbuchungen, Bordkarten und Namensänderungen seien nicht nur intransparent, sondern würden Konsumenten stark benachteiligen. Ryanair kann diese Gebühren auch dann verlangen, wenn die Ursache dafür bei der Airline selbst liegt, wie der Verein für Konsumenteninformation berichtet. Einen Musterbrief für eine Rückforderung findet man auf verbraucherrecht.at.
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3: Ja, es gibt wieder viel Sonnenschein heute, vor allem im Süden, da scheint sie fast durchgehend. In der Obersteiermark entstehen ab Mittag größere Quellwolken, dazu sind einzelne Regenschauer und auch Gewitter möglich, die lokal auch kräftig mit Starkregen und auch Sturmböen ausfallen können. Und damit schauen wir noch zu den aktuellen Temperaturen, da hat es in Jungburg gerade 17 Grad, 18 Grad sind es bei euch im Mützzuschlag, 23 Grad messen wir bei der Freiwilligen Feuerwehr Fürstenfeld und 24 Grad sind es in Steins. Die Tageshöchstwerte, die klettern aber noch rauf bis zu 37 Grad.
4: Danke Julia. 7:03, der Radio Grün-Weiß Verkehrs- und Blitzreport, einiges los. A9 Richtung Spielfeld. Aufpassen, da ist ein Unfall auf Höhe Seiersberg passiert und laut der Tamara und auch dem Patrick, da staut schon bis zum Knoten Graz-West zurück. Außerdem A9 Richtung Linz, da steht noch immer das defekte Fahrzeug im Baustellenbereich bei Kammern. Da braucht ihr schon laut unseren Radio Grün-Weiß Verkehrsreportern eine halbe Stunde länger. S6 Semmering Schnellstraße, der Tunnel Spital ist gesperrt, da sind Teile im Tunnel. Ihr könnt derweil über Mürzzuschlag und Spital am Semmering ausweichen. In Karlsdorf ist auch ein Unfall passiert beim Sparkreisverkehr Richtung Fernitz. Auch da könnt ihr ausweichen über das Stadtgebiet von Karlsdorf. Und ein bisschen Stau im Frühverkehr auf der A2 Richtung Wien, wie so oft zwischen dem Knoten Graz West und Graz Ost. Derzeit ein Plus von 10 Minuten und es staut auf der A9 auch Richtung Linz ab Wildon wegen Überlastung. 0 38 42 43 und 3 mal die 0, wenn ihr Verkehrsinfos für uns habt. Gute Fahrt.
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3: Hallo.
4: Und Patricia Scheuchenstuhl. Wirst du das Wochenende verbracht? Vor der Hitze geflüchtet oder mitten rein?
3: Na, tatsächlich die meiste Zeit von der Hitze geflüchtet. Erst am Abend immer rausgegangen.
4: Genau.
3: Tatsächlich, ja.
4: Das ist irgendwie, die Tage sind so aufgeteilt. In der Früh schnell alles erledigen. Ja. Spätestens bis 9 müssen wir draußen fertig sein. Und
3: so
4: dann wieder,
3: ja. Dann einmal eine Runde chillen. Ich habe wirklich viel am Nachmittag geschlafen. Tatsächlich, weil die Hitze, es ist so warm.
4: Ja.
3: Es ist so erdrückend gewesen. Und dann wirklich am Abend.
4: Das soll ja auch helfen. Ich hoffe, ihr könnt da bei der Arbeit heute auch ein bisschen schlafen oder habt es wenigstens kühl dort, wo ihr hinfahrt. Ja, alle anderen, da können wir eh nicht. Das ist, ja, ich sage immer noch Hut ab vor allen, die da draußen am Bau oder überhaupt draußen arbeiten müssen bei dieser Hitze.
3: Unglaublich.
4: Trinkflaschen nicht vergessen.
3: Ja, von uns gibt's unbedingt die Musik.

0: Minuten vor dir und Chrissy Hynde in der Morgenwelle am Montag, 7:08 gleich. Und ja, Wasser trinken natürlich schon, das Allerwichtigste. Hier und da darf es natürlich auch ein Bierli sein.
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0: zum Sommer auf alle Fälle. Guten Morgen mit Radio Grün-Weiß am Montag. 7:11. Und für alle da draußen, die bei Ratten immer sagen, die sind ja grauslich, könnte ich nie. Ich liebe, also selber mal eine Ratte gehabt. Also ich finde die einfach entzückend und irgendwie, die haben sogar was mit uns gemeinsam. Karin Feiler.
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2: Habt ihr gewusst, dass Ratten tatsächlich lachen können? Auch wenn wir es nicht hören, glückliche Ratten geben beim Spielen oder Kitzeln spezielle Laute von sich, die von Forschern als eine Art Lachen interpretiert werden. Das Besondere daran, diese Kicherlaute liegen im Ultraschallbereich bei etwa 50 kHz und sind damit für das menschliche Ohr nicht wahrnehmbar. Besonders kitzlig sind Ratten übrigens am Bauch. Werden sie dort gekitzelt, stoßen sie die hohen Laute aus, machen kleine Freudensprünge und suchen oft sogar aktiv die Nähe der Hand, die sie gekitzelt hat. Fast so, als wollten sie weiterspielen. Interessant ist auch, Ratten lachen nur, wenn sie sich wohlfühlen. Haben sie Angst oder stehen unter Stress, bleiben die Reaktionen aus. Das Lachen dient dabei als wichtiges soziales Signal und zeigt anderen Tieren, keine Sorge, das ist nur ein Spiel und kein echter Kampf. Für Verhaltensforscher ist das eine spannende Entdeckung. Sie hilft dabei zu verstehen, wie Freude, Spielverhalten und sogar die Ursprünge des Lachens bei Säugetieren entstanden sind.
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0: Ja, das wundert mich nicht, dass die lachen können. Ich finde die entzückend. Also alle Kinder der 90er haben die vielleicht auch mitgehabt. So im Pulli in der Schule. Das war meine Ratte, die Chunky. Liebe Grüße da. In den Himmel jetzt hinauf. Und jetzt einmal

0: Sun is shining, ja. Das bietet uns auch der heutige Montag, Julia. Viertel nach sieben haben wir's. Bist du eigentlich schon mal mit der Murtalbahn gefahren?
1: Nein, bin ich, glaube ich, noch nicht, nein.
0: Schau, dann gehört das auch bei dir auf alle Fälle auf die Bucketlist. Mhm. Heute schon unser 29. Ausflugsziel. Der ganze Wahnsinn. Juni ist ja eine Bucketlist für euch. 30 Tage, 30 Ausflugsziele für euren Sommer. Und ja, für alle Eisenbahnbegeisterten, die wirklich schon immer mit einer Schmalspurbahn fahren wollten, einem historischen Dampfzug, da ist heute was richtig Tolles dabei. Ihr könnt nämlich 2x2 Erwachsenen-Tickets für eine Dampfzugfahrt mit der Murtalbahn gewinnen.
1: Cool.
0: Ja, das ist schon cool. Die Themenfahrten, die sind vom Gewinn ausgenommen, muss ich da gerade lesen. Aber ich glaube, da ist viel zu dabei. Über 37 Kilometer, da kann man echt sagen, eine Zugfahrt, da ist da wirklich der Weg das Ziel.
1: Ja, da sieht man sich auch einiges.
0: Ja, und vor allem Landschaft schauen, so zwischen Mura und Tampfsweg. Da fährt man entlang der Mur. Es ist eine schöne Gegend. Mhm. Ich war ja neulich in der Gegend beim Christian Bachler. Mhm. Und ich kann nur sagen, ja, das ist auf alle Fälle ein Erlebnis wert. Wie könnt ihr da mitmachen? Ja, ganz einfach auf die Radio Grün-Weiß Webseite gehen, einfach das Formular ausfüllen. Und mit etwas Glück fahrt ihr da, ja, in Begleitung. 2x2, das heißt, da kann man die Freunde auch noch einpacken.
1: Ist ja cool, oder?
0: Ich finde es lustig. Ich finde es lustig, ein bisschen Zug fahren, ein bisschen quatschen, ein bisschen Fenster schauen und vielleicht dann dort noch irgendetwas mitnehmen für einen entspannten Sommer- oder Herbsttag.
1: Mhm. Klingt doch gut.
0: Ja. Auf jeden Fall.
1: Ja, und morgen auch nicht vergessen. Morgen ist der letzte Tag im Juni mit unserem letzten Tipp für eure Bucketlist.
0: Unbedingt die Radio Grün-Weiß Webseite

0: Tom Pettings, Herzattacken bis zum Himalaya. Und ja, da möchte man bitte auch dann, dass man vorsichtig umgeht mit diesen ganzen Dingen, die im Sommer halt so passieren. Oder?
1: Ja. Es
0: ist ungut. Gösendiepel, Robert Stäubl haben wir gleich für euch in der Morgenwelle und Elton John. Gibt's gleich für euch. Zum Frühstückskipfer 7.21 Uhr ist es geworden.
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8: In 7 Minuten ist es auch schon 7:30. Guten Morgen.

Das ist auf alle Fälle ein Montag, wo gefeiert wird. Zum einen natürlich, unsere Österreicher können wir noch feiern, dass wir jetzt weiter sind im 16. Finale. Außerdem bei der Grazwahl wird die KPÖ feiern und auch in Admont gibt es Grund zum Feiern. Das und mehr gleich in Radio Grünweiß regional um 7:30.

0: Und die Jugend aber auch so schier. Aber kratzen ist doch so schön beim Gössendippel. 7.30 Uhr ist es.
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0: Bei mir im Studio wieder Julia Hofer. Und Julia, die KPÖ hat die Grazer Gemeinderatswahl klar gewonnen und ihr Ergebnis sogar deutlich verbessert.
2: Genau, laut vorläufigen Ergebnissen mit Wahlkartenprognose kommt sie auf 35,8% der Stimmen und legt um 7 Prozentpunkte zu. Entsprechend groß war die Freude bei Bürgermeisterin Elke K. Gleichzeitig hat sie aber auch klargemacht, wie sie das Wahlergebnis versteht.
3: Es war schon letztes Mal sehr überwältigend, aber dass wir das nochmal bestätigen haben können in der Gesamtverantwortung für diese Stadt Graz, zeigt, wie großartig meine Kollegen, unser Club, unsere Bezirksmandatare und alle Aktivistinnen in den ganzen 5 Jahren gearbeitet haben und ihr Bestes gegeben haben. Und ich habe den Auftrag vom letzten Mal tatsächlich so verstanden, wirklich an der Seite der Menschen zu stehen, egal von wo wer ist.
2: Die ÖVP bleibt mit 25,2% zweitstärkste Kraft. Verluste gibt es für Grüne, SPÖ und NEOS, während die FPÖ leicht zulegen kann. Das endgültige Wahlergebnis wird nach der Auszählung der restlichen Wahlkarten heute erwartet. Ein 61-jähriger Mountainbiker ist im Bereich Lachtal bei Oberwölz tödlich verunglückt. Der Mann dürfte am Samstagnachmittag auf einem Forstweg aus bislang unbekannter Ursache gestürzt sein und hat dabei tödliche Kopfverletzungen erlitten. Obwohl er einen Helm getragen hat, ist für ihn jede Hilfe zu spät gekommen. Wanderer haben den Verunglückten erst gestern entdeckt. Und die Stiftsbibliothek Admont feiert heuer ihr 250. Geburtstag. Der weltgrößte Klosterbibliothekssaal gilt als einzigartiges Gesamtkunstwerk aus Literatur, Architektur, Skulptur und Malerei und wird auch als 8. Weltwunder bezeichnet. Die Bibliothek begeistert Besucherinnen und Besucher aus aller Welt und ist auch auf Social Media ein echter Star. Mehr als 60.000 Bücher sind im Saal sichtbar. Insgesamt umfasst der Bestand rund 200.000 Werke. Beim großen Brand von 1865 ist die weltberühmte Bibliothek wie durch ein Wunder weitgehend verschont geblieben. Ja, und wir werden von der Sonne aber nicht verschont. Es gibt wieder viel Sonnenschein heute, vor allem im Süden scheint sie fast durchgehend. In der Obersteiermark entsteht ab Mittag dann größere Quellwolken. Dazu einzelne Regenschauer und Gewitter sind auch dabei und lokal gibt es auch stark Regen und Sturmböen. Die Tageshöchstwerte, die klettern noch rauf bis 37 Grad.
0: 7.33 Uhr, der Radio Grün-Weiß Verkehrs- und Blitzreport. Einiges los, A2 Richtung Wien. Da staut es wie so oft wegen der Baustelle zwischen dem Knoten Graz-West und Graz-Ost. Da braucht ihr gut 10 Minuten länger, ein Plus von 10 Minuten. Auch auf der A9 Richtung Linz, da staut es ab Werndorf wegen Überlastung. A9 Richtung Linz, da steht weiterhin im Baustellenbereich bei Kammern ein defektes Fahrzeug. Ihr verliert da bis zu einer halben Stunde. Außerdem B67 Grazer Straße, auch beim Flughafen in Graz. Da gibt es wie so oft Stau. Der Hermann hat gesagt, gut 10 Minuten solltet ihr da mehr einplanen. B67 Grazer Straße, da ist auch bei Gradkorn Süd beim Steinbruch ein Unfall passiert, gleich nach der Autobahnabfahrt Gradkorn. Das heißt, auch hier schon mehr Zeit am Weg in die Arbeit mit einplanen. L312 Fernitzer Straße, gibt es jetzt eine Sperre nach dem Unfall beim Spar-Kreisverkehr Richtung Fernitz. Ihr werdet hier umgeleitet. Und in Graz gibt es Stau im Frühverkehr wegen Überlastung. Beim Südgürtel in der Puchstraße, Triester Straße, aber auch in der Maria-Troster Straße rechnet da mindestens 10 Minuten mehr ein. 038 42 43 und 3 mal die 0, wenn ihr Verkehrsinfos habt. Gute Fahrt.
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4: Es ist 7.38 Uhr.

0: So klingt euer Montagmorgen, 7.42 Uhr und jetzt planen wir ein bisschen gemeinsam die Woche.
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0: Und Julia, da ist schon ein bisschen was los schon.
3: Auf jeden Fall. Starten wir mit morgen um 16 Uhr, da bringt das CCW Steinach das Theaterstück Charlie und die Schokoladenfabrik auf die Bühne. Ein märchenhaftes Abenteuer rund um Willy Wonkas geheimnisvolle Schokoladenfabrik, in der nicht nur süße Überraschungen, sondern auch spannende Prüfungen auf die Besucher warten.
0: Bitte, jetzt hätte ich auch gern was Süßes. Am Mittwoch ab 9, da findet in der Rehabilitationsklinik Tobelbad das 72. Sportfest der AUVA statt. Stationäre und ehemalige Patientinnen und Patienten treten in verschiedenen Bewerben an. Außerdem gibt es Vorführungen in Rollstuhlbasketball, Pararadsport, Paraclimbing und Parabadminton. Den Abschluss bilden ein Grillfest und die Siegerehrung.
3: Dann am Donnerstag ab 13 Uhr steigt in der Seniorenresidenz Steinkenner in Leoben-Donawitz der Sommerschlager. Mit dabei sind unter anderem Andi Borg, Nathalie Holzner, Newcomer Leon und viele weitere Künstler. Infos und Tickets gibt's unter seniorenresidenz-steinkellner.at.
0: Ja, aber das war's auch nicht von der Seniorenresidenz Steinkellner. Ebenfalls am Donnerstag von 13 bis 15 Uhr sind wir von Radio Grün-Weiß mit dem Wunschradio live vor Ort beim Sommerschlager. Und Mario Freis begrüßt dort interessante Gesprächspartner und erfüllt direkt vor Ort auch noch eure Musikwünsche. Mhm. Also da hätten wir schon ein paar Punkte für diese Woche für euch.
3: Auf jeden Fall.
0: Was auch immer ihr vorhabt, da wünscht man natürlich viel Spaß.
3: Viel Spaß.
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0: Wir steigern das Bruttosozialprodukt 10 vor 8 euer Montagmorgen hier auf Radio Grün-Weiß. Und zum Feiern gibt es ja auch einiges bei der Fußball-WM, nicht nur für Österreich. Mhm. Auch eines der Gastgeberländer ist schon weiter eingezogen, fix. Das schaut doch gut aus. Gleich mehr haben wir in den Nachrichten für euch. Um 8. Hallo?
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Können Briten Reggae und richtiges Sommerstrand-Feeling vermitteln? Die Antwort lautet natürlich ja. Da hat Mario Freis wieder in der Pop-History für euch was ausgegraben. Gleich geht's ja weiter bei der Arbeit hier auf Radio Grün-Weiß. Schönen Montag!

0: 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Es ist 9 Uhr.
1: Im Studio Christina Adler. Die Sperre nach einem Ammoniakaustritt im Sportzentrum Eisenstadt am Bad Kissingenplatz ist nun wieder aufgehoben worden. Auch die 9 leicht verletzten Personen konnten das Krankenhaus wieder verlassen. Sie erlitten Kopfschmerzen und Reizhusten. Eine Zuleitung zum Eislaufplatz dürfte defekt gewesen sein. Das Leck wurde aber wieder behoben. Es besteht keine Gefahr mehr, bestätigt uns die Polizei. Die umliegenden Schulen bleiben aber vorsorglich geschlossen. Die Vorfreude bei den Schülerinnen und Schülern in Wien, Niederösterreich und dem Burgenland ist groß. Sie starten kommenden Freitag in die Sommerferien. Und einige müssen in den Ferien auch für Nachprüfungen büffeln. Familienexpertin Isabella Ecker vom Hilfswerk Österreich rät, den Kindern und Jugendlichen aber auch genug Raum zur Erholung zu geben.
2: Positiv in die Ferien blicken, auch für die Eltern zu sagen, jetzt, wir haben auch jetzt vielleicht ein bisschen sich Erholung zu gönnen, vielleicht auch auf die schönen Momente schauen, Zeit zusammen genießen, zu planen, was möchten wir in die Ferien wirklich zusammen genießen, auch wenn es nur vielleicht ein Nachmittag mit Eis essen ist. Es muss nicht immer ein großer Urlaub sein, sondern auch kleine Momente, auf die man sich freuen kann zusammen.
1: Bei Konflikten bietet das Hilfswerk Österreich für Eltern kostenlose Unterstützung an. Ein Triumph war das gestern für die KPÖ bei der Gemeinderatswahl in Graz. Die Partei von Bürgermeisterin Elke K. hat 35,8% der Stimmen bekommen und die Führungsposition mit 7 Prozentpunkten mehr als bei der letzten Wahl deutlich ausgebaut. Die ÖVP hat mit 25,2% Platz 2 geschafft. Dahinter folgen Grüne und FPÖ. Die SPÖ hat mit nur 5,6% ihr schlechtestes Ergebnis aller Zeiten eingefahren. Die NEOS erreichen 4,9%. Etwa 200 Feuerwehrleute kämpfen seit gestern Abend am Chiemsee in Bayern gegen einen riesigen Waldbrand. Tausende Quadratmeter Wald und Moor neben der Autobahn stehen in Flammen. Die A8 zwischen Übersee und Bernau ist in beiden Richtungen komplett gesperrt. Die Sicht ist durch den dichten Rauch stark eingeschränkt, informiert die Polizei. Wie lange die Sperre der Autobahn noch andauert, ist derzeit unklar.
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3: Heute gibt es wieder jede Menge Sonnenschein, vor allem im Süden. In der Obersteiermark bilden sich dann ab Mittag einige größere Wolken und später sind dort dann auch einzelne Regenschauer und Gewitter möglich. Die können dann stellenweise auch kräftiger ausfallen. Und damit schauen wir auch noch zu den aktuellen Temperaturen und die klettern jetzt auch schon ziemlich rauf. Da sind Leibniz zum Beispiel schon 26 Grad, dann hat es beim Leobner Schwammerlturm 22 Grad, ebenso wie in Krieglach, und 24 Grad sind es in Fronleiten. Die Tageshöchstwerte, die erreichen heute bis zu 37 Grad.
4: Danke, Julia. 3:09, der Radio Grün-Weiß Verkehrs- und Blitzreport. Da gibt es einmal die guten Nachrichten zuerst. A9 Richtung Linz, Sperre des Kleinalmtunnels ist aufgehoben. Das defekte Fahrzeug ist weg. Allerdings geht es noch schleppender auf der A9 in beiden Richtungen wegen den Gratkorn-Tunnel. Die sind ja gesperrt wegen Reifenteilen im Gratkorn-Tunnel Süd. Da könnt ihr über die B67 ausweichen. Es staut auf der A2 Richtung Wien wegen der Baustelle zwischen dem Knoten Graz-West und Graz-Ost. Hier 10 Minuten gut mehr mit einplanen. S36 Murtal-Schnellstraße. Da fahren noch viele nach der Formel 1 nach Hause. Es staut beim Knoten St. Michael auf die A9 wegen Überlastung. B67 Grazer Straße. Stau auch beim Flughafen. Ein Plus von 10 Minuten und auch im Grazer Frühverkehr. Noch immer ein bisschen mehr Zeit mit einplanen am Südgürtel, Puchstraße, Triester Straße, aber auch in der Maria-Troster Straße. Wenn ihr für uns Verkehrsinfos habt, 038 42 43 und 3x0. Gute und sichere Fahrt.
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4: Ja, wir sind da bei der Arbeit im wohlklimatisierten Studio.
6: Das
4: ist sehr angenehm. Und wir sind auch drauf gekommen, unsere Spinne, kurzes Update, die hängt wahrscheinlich tatsächlich da, weil da die Klima oben vorbeizieht.
6: Die kühlt sich auch. Das auch irgendwie finde ich es süß. Das hört sich jetzt voll blöd an, weil Spinnen finde ich per se nicht süß. Ja. Aber irgendwie der Gedanke, dass sie sich jetzt auch abkühlt mit uns, ist niedlich.
4: Ja, irgendein Grund muss geben. Die hängt da wirklich genau im Klimaanlagenzug.
6: Yes. Müssen wir
4: unsere
6: recherchieren.
4: Spinnenschwester. Brauchen Spinnen Kühle? Zumindest bei uns in Österreich.
6: Ach,
4: es ist ja nicht immer so heiß. Ne?
6: Ja, das stimmt.
4: Das werden wir noch nachliefern. Mhm. Noch ein Update. Aber jetzt einmal mehr Musik für euch bei der Arbeit. Schönen Vormittag.
6: Schönen Vormittag.

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2: Vater, was ist

0: Was? Oh. Nein, tut's gar nicht.
1: Natürlich.
2: Oh mein Gott, nein, nein.
3: Nein, nein, es ist nicht wie du denkst. Ist alles nicht so schlimm.
2: Ich wusste, dass sowas passiert. Es ist sehr schlimm, mein Sohn.
3: Aber Vater,
2: was?
3: Du weißt, was jetzt kommt.
2: Nein, sag's mir.
3: Ich brauch Kohle für einen Ring.
2: Für einen Ring?

0: Sohn, wir feiern das zusammen.
1: Echt?
0: Komm her und setz dich hin.
1: Bist du dir sicher?
0: Ja.
1: Wirklich?
0: Natürlich.
2: Vater, ich find's doch super gut, aber da ist noch so ein Ding.
0: Was für ein Ding, mein Junge? Was? Bitte schön, was meinst du?
2: Naja, die Nacht war wild und heiß und wir zwei waren's auch.
0: Was willst du mir damit sagen, mein Junge, damit ich verstehe?
1: Warte mal, Vater, bist du blind?
0: Wieso blind? Was meinst du?
2: Sieh mal ihren Bauch.
0: Oh nein, warum ist der so groß?
2: Warum lasst ihr euch nicht noch etwas sein? Ach, Pops, ich bin

0: für das Kind.
1: Ach, diese Kosten.
0: Genau diese Kosten.
1: Vater, Vater, da fragst du mich Fragen. Natürlich kann es nur einen geben, der diese Kosten decken wird. Ich habe nicht gedacht.
0: Ja, das ist sehr schlecht. Ich wusste es am Ende.
1: Du wirst auf jeden Fall helfen.
0: Ja, natürlich helfen, helfen.
1: Vater, du bist mein Lieblingsvater.
0: Na gut, aber hast du mehrere?
1: Ich bin der einzige Vater. Du bist Odinson, Odysseus.
0: Oh ja.
1: Du bist der Zeus.
0: Das gefällt mir, aber trotzdem blickst

0: Und jetzt gibt's Musik, die bis heute nach Fernweh, Sonne und karibischer Gelassenheit klingt. Kingston Town, wie UB40 aus einem jamaikanischen Reggae-Klassiker einen internationalen Millionenhit gemacht hat.
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2: Heute geht's also um einen der entspanntesten Hits der Reggae-Pop-Geschichte. Kingston Town von UB40 als Single 1990 erschienen. Die Originalversion geht aber zurück auf den Sänger Lord Creator. Aber erst die Version von UB40 hat Kingston Town weltweit zum Millionenhit gemacht. Mit diesem lässigen Groove und der Sehnsucht nach dem karibischen Lebensgefühl haben damals UB40 genau den Nerv der Zeit getroffen. Der Song hat es auf Platz 4 der britischen Charts geschafft und ist auch in vielen anderen europäischen Ländern ein Top-Hit gewesen, sogar Nummer 1 in Frankreich.
3: When we chose to play reggae music, it was the youngest music form in the world, really. And I think that's why we're still knocking about, because people love reggae, you know.
2: Sie haben sich am Beginn ihrer Karriere bewusst für Reggae entschieden, sagt Alec Campbell im britischen Fernsehen bei This Morning, weil es die jüngste Musikrichtung gewesen sei. Und sie seien immer noch mittendrin, weil Menschen weltweit einfach den Reggae mögen.
3: And it hasn't outlived its cool yet, you know, and it's very much influenced in contemporary dance music, you know, all the mixing that's happening, it all comes from dub.
2: Er habe nichts an Coolness verloren und beeinflusse nach wie vor die gegenwärtige Dance Music. Alles geht auf den Dub zurück, eine sehr experimentelle Spielart des Reggae. Jahrzehnte später gehört Kingston Town noch immer zu jenen Songs, die sofort Sommer- und Karibik-Feeling im Radio auslösen. Ein zeitloser Klassiker von UB40 und einer der größten Reggae-Pop-Hits aller Zeiten.
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0: Montag Vormittag, kurz nach 9:30 Uhr, der Radio Grünweiß Verkehrs- und Blitzreport für euch. Da schaut es jetzt gut aus auf den steirischen Straßen. Da sind uns keine Störungen gemeldet. Eure Geschwindigkeit wird allerdings kontrolliert auf der B54 Wechselstraße und zwar Richtung Hartberg am Ortsende von Pischelsdorf. Danke da an den Sebastian fürs Anrufen. Allen unterwegs eine gute und vor allem sichere Fahrt weiterhin.
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0: Wir haben heute Montag, den 29. Juni, und jetzt geht's erstmal in die Welt der Bücher. Vor 76 Jahren, also 1950, ist Der kleine Prinz erstmals auf Deutsch erschienen. Ein poetischer Klassiker von Antoine de Saint-Exupéry, der übrigens heute auch Geburtstag hätte. Am 29. Juni 1980 hat eine isländische Theaterdirektorin Geschichte geschrieben. Sie ist zur Präsidentin von Island gewählt worden, als erste Frau weltweit, die in einer demokratischen Wahl zum Staatsoberhaupt gewählt worden ist. Ganze 4 Amtszeiten lang ist sie Präsidentin gewesen. Heute vor 32 Jahren, also 1994, hat Prinz Charles in einem Fernsehinterview öffentlich gestanden, dass er seiner Frau Diana untreu war. Ein Eingeständnis, das weltweit für Schlagzeilen gesorgt hat. An der schönen blauen Donau heißt es heute. Es ist nämlich der internationale Tag der Donau. Er erinnert an die Unterzeichnung des Donauschutzübereinkommens im Jahr 1994 und soll das Bewusstsein für den Schutz des Lebensraums und für die Zusammenarbeit der Donauländer stärken. Das Finale der Fußball-EM ist 2008 in Wien über die Bühne gegangen. Europameister ist Spanien geworden. Und das nach 44 Jahren ohne Titel. Mit einem knappen 1:0 gegen Deutschland hat sich La Furia Roja damals den Pokal geholt. Und wir gratulieren heute einem Mann, der den österreichischen Fußball mit klaren Ideen und viel Leidenschaft prägt. Teamchef Ralf Rangnick feiert heute seinen 68. Geburtstag.
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0: Und da gibt's heute den Sommerhit aus dem Jahr 2012. War bei uns in Österreich ein Riesenerfolg von Tucker Bro. Eigentlich Italiener, aber die bringen irgendwie so Latin, Reggaeton und Dance mit. Und das Lustige ist, wenn ihr euch immer gefragt habt, was singen die? Es ist irgendwie nicht italienisch. Was ist das? Ja, es ist wirklich zum Teil einfach nix. Der Refrain besteht größtenteils aus Fantasiewörtern. Das mögen wir doch.

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1: Im Studio Conny Diebald. Die aktuelle Hitzewelle und die Trockenheit sorgen auch weiterhin für niedrige Grundwasserspiegel. Bei 8 von 10 Messstellen ist das Grundwasser niedrig oder sogar sehr niedrig, zeigt eine aktuelle Auswertung von Greenpeace. Besonders betroffen sind der Osten sowie der Westen des Landes, sagt Sebastian Theissing-Mathey von Greenpeace.
2: Besonders negativ ist der Trend beim Grundwasser derzeit im Burgenland, in Niederösterreich und in Vorarlberg. Eine leichte Verbesserung sehen wir hingegen ganz im Süden von Österreich, in der Südoststeiermark und auch in Kärnten, weil es dort in der Gegend im Juni sehr stark geregnet hat.
1: Um auf mögliche Grundwasserkrisen besser vorbereitet zu sein, fordert Greenpeace, dass Umweltminister Totschnig das angekündigte Wasserentnahmeregister für Industrie und Landwirtschaft rasch umsetzt und dass Wassergroßverbraucher in der Industrie künftig eine Wasserabgabe zahlen müssen. Nach der Insolvenz der deutschen Hellweg-Mutter sind jetzt auch die österreichischen Hellweg-Bau- und Gartenmärkte insolvent. Rund 165 Beschäftigte an 6 Standorten sind betroffen. Die Märkte bleiben aber mit dem vollen Sortiment geöffnet. Auch Kundenkarten, Rabatte und laufende Aktionen bleiben weiterhin gültig, heißt es von Hellweg Österreich. Die Regierung hat sich auf ein neues Glücksspielgesetz geeinigt. Jeder Anbieter, der die strengen Anforderungen erfüllt, soll künftig eine Online-Konzession bekommen können. Derzeit haben nur die österreichischen Lotterien die Berechtigung für Online-Glücksspiel. Anbieter, die bisher illegal in Österreich aktiv waren, können die Lizenz erst ab einer Cooling-Off-Phase beantragen. Heißt, sie müssen ab 1. Jänner bis zur Vergabe der Konzession ihr bisheriges Online-Angebot einstellen. Neuer Absolventenrekord an den heimischen Universitäten. Im Studienjahr 2024

0: Und 2025 wurden an den öffentlichen Hochschulen rund 37.600 Studien abgeschlossen, deutlich mehr als im Vorjahr und etwa 300 Abschlüsse mehr als im letzten Spitzenjahr von 2020/21. Zum Vergleich, in den 1990er Jahren waren noch Abschlusszahlen von rund 15.000 die Regel.
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2: Am heißesten ist es heute derzeit im Süden, Südosten des Landes. In Leutschach bei euch sind es schon 33 Grad, 34 sogar schon in Kaindorf. Da geht noch mehr, bis zu 37 Grad sind da möglich. Beim Benediktinerstift in Admont sind es aktuell 27 Grad. Aber ein paar Quellwolken sind dann am frühen Nachmittag auch dabei im Bergland. Da sind stellenweise Regenschauer und Gewitter möglich und die können auch wieder heute heftig ausfallen mit Starkregen, Hagel und auch stürmischen Böen. Aber im Großteil der Steiermark geht sonnig und heiß in Richtung Abend und auch in der Nacht. Da bleibt stellenweise sehr, sehr warm bei 22 bis 15 Grad. 3 nach 12, der Radio Grün-Weiß Verkehrs- und Blitzreport. Im Großen und Ganzen läuft's gut in Graz. Bitte weiter aufpassen, Gradner Straße. Da steht nämlich ein defektes Fahrzeug in der Unterflurtrasse. Wenn ihr noch Verkehrsinfos habt, 038 42 43 und 3 mal die 0. Gute Fahrt.
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2: Da ist ja jetzt die erste Kinderrechte-Informationsmesse über die Bühne gegangen. Wie das so war, wie sie angekommen ist, hören wir uns in dieser Stunde gleich an. Und ja, nicht nur Kinder lieben ihn, den Twinnie. Aber die Frage ist immer, orange oder grün? Oder vielleicht doch beide?

0: kühl durch diesen Montagmittag hier bei der Arbeit.
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0: Ja, die erste Kinderrechte-Informationsmesse, die hat ja letzte Woche in Graz stattgefunden. Organisiert vom Kinderbüro hat es da allerhand an Fachvorträgen, Infostände und Kreativstationen rund ums Thema Kinderrechte gegeben. Und die Messe, die ist ein voller Erfolg gewesen, erzählt uns die strategische Generalmanagerin vom Kinderbüro, Michaela Luckmann.
2: Wir hätten niemals gerechnet, dass so viele Schulen und Kinder das annehmen. Über 400 Kinder haben in dieser Woche diese Messe besucht. Zahlreiche Erwachsene, auch Unternehmen und Künstler konnten wir hierher locken, ja, und über die Kinderrechte spielerisch aufklären, und das freut uns sehr.
0: Zuständig für die Messe ist Alexandra Schersch gewesen, und sie hat genau gewusst, wie sie die Stationen gestalten muss.
3: Also durch das, dass ich selber teilweise in einer Volksschule auch gearbeitet habe und so sehr viel mit Kindern zu tun gehabt habe und auch selber sehr kindlich unterwegs bin, oft war es einfach nur ein, was wird mir Spaß machen, auf was hätte ich Lust. Also man muss auch eben sagen, durch das Studium der Erziehungs- und Bildungswissenschaft und die pädagogischen Einflüsse hat man da schon ein paar Tools auf der Seite, die man dann super verwenden kann.
0: Und die Stationen, in denen die Kinder eben spielerisch über ihre Rechte aufgeklärt worden sind, die sind wirklich richtig gut angekommen und haben auch für ordentlich Leuchten in den Augen gesorgt. Und das sorgt auch beim Kinderbüro für Freude, Michaela Luckmann.
2: Ja, natürlich macht das einen stolz, vor allem wenn man sieht, wie die Kinder sich mit diesen 21 Stationen beschäftigt haben, nicht mit den 42 Rechten, und bei dem Gewinnspiel mitgemacht haben, wo wir auch unseren Sponsoren sehr dankbar sind, dass sie uns vieles zur Verfügung gestellt haben. Und natürlich auch die vielen Organisationen, die also tolle Bücher, Informationsmaterial zur Verfügung haben.
0: Ja, und so viel sei schon mal verraten. Es ist zwar die erste Kinderrechte-Informationsmesse gewesen, aber hoffentlich nicht die letzte.
2: Wer mich kennt, der weiß, ich gebe nicht auf. Also man muss da weitermachen. Wir sehen das einerseits, also das noch größer, stärker darzustellen und noch weitere Organisationen zu gewinnen. Und was wir aber glauben und machen möchten, ist, dass wir in Gemeinden und in Schulen das als Hausmessen auch anbieten.
0: Ja, da tut sich also allerhand, um mehr Bewusstsein für die Rechte unserer Kinder zu schaffen.
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0: Man möchte ja meinen, dass wir alle ein bisschen durchschnaufen können, wenn es so heiß ist, uns ein bisschen zurücknehmen. Leider, leider, schaut es auf den Bergen anders aus. Die Bergretter, die sind da richtig gefordert. So viele Einsätze wird nur eines der Themen um halb in Radio Grün-Weiß regional sein.
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0: Make Me Smile. Euer Montagmittag bei der Arbeit, 12.30 Uhr ist es geworden.
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0: Und im Studio bei mir wieder Julia Hofer.
2: Mahlzeit. Die Hitze sorgt derzeit für deutlich mehr Einsätze der Bergrettung. Am vergangenen Wochenende hat es zwischen teils aufwendigen Rettungsaktionen keine Verschnaufpause für die Bergretter gegeben. Nina Sturm informiert.
3: Auf dem Admonder Kaibling mussten am Samstag zwei erschöpfte Alpinisten in einer aufwendigen Rettungsaktion aus einer Felswand geholt werden. Unmittelbar davor hat es einen Einsatz im Bereich der Hesshütte gegeben, wo eine Person am Wanderweg einen Kreislaufkollaps erlitten hat. Auf der Tauplitzalm in der Gemeinde Bad Mitterndorf haben sich zwei Personen beim Abstieg verirrt. Die erschöpften Wanderer sind ebenfalls von der Bergrettung sicher ins Tal gebracht worden. Das einsatzreiche Wochenende ist mit dem Einsatz im Bereich des Riesachfalls zu Ende gegangen. Hier hatte eine Person auf einem Wanderweg Kreislaufbeschwerden erlitten.
2: Die Bergretter empfehlen angesichts der Hitze, Bergtouren früh zu starten und die Mittags- und Nachmittagshitze zu meiden. Touren sollten kürzer ausfallen. Auf keinen Fall sollte man auf die Bedürfnisse von Kindern und Hunden vergessen und für genügend Flüssigkeitszufuhr während der Tour sorgen. Mit einer Fachveranstaltung an der Pädagogischen Hochschule Steiermark startet am Mittwoch die geplante Reform der Lehrerausbildung. Ziel ist eine engere Zusammenarbeit von pädagogischen Hochschulen und Universitäten in der Lehrerausbildung. Wie die künftige Organisation aussehen soll, ist noch offen. Bis Anfang 2027 soll eine Arbeitsgruppe unter Leitung des Bildungsministeriums Vorschläge erarbeiten. Ein konkretes Gesamtkonzept soll anschließend mit dem Wissenschaftsministerium erstellt und der Bundesregierung vorgelegt werden. Ein Beschluss im Parlament wird frühestens 2028 erwartet. Und das AMS Graz setzt sich für mehr Inklusion in der Arbeitswelt ein. Laut AMS sollen Beratung und Stellenausschreibungen frei von Diskriminierung sein, unabhängig von Weltanschauung, Hautfarbe oder sexueller Orientierung. Eine Studie des Gesundheitsministeriums zeigt, viele Menschen aus der LGBTQIA+-Community erleben im Arbeitsleben nach wie vor Ausgrenzung. Das AMS will deshalb auch Betriebe stärker für Diversität sensibilisieren. Und damit schauen wir auch schon zum Wetter.
0: Und da schwitzen wir uns auch hinein in diese neue Woche bei 31 bis 37 Grad am Nachmittag heute. Dazu gibt es viel Sonne, vereinzelt aber auch heute größere Quellwolken und da sind Regenschauer und Gewitter möglich. Die können heftig werden mit Starkregen, Hagel und auch stürmischen Böen. Im Großteil der Steiermark geht es allerdings auch sonnig und heiß in Richtung Abend hinein. Und ja, da müssen wir auch in der Nacht mit 22 bis 15 Grad rechnen. Morgen schwitzen wir wieder rauf bis zu 36 Grad. 12.33 Uhr, der Radio Grün-Weiß Verkehrs- und Blitzreport. Wir schauen nach Graz, Grazbachgasse. Da ist ein Unfall bei der Kreuzung zur Friedrichgasse passiert. Da sind gleich mehrere Autos beteiligt. Und laut der Helga braucht ihr da eine Viertelstunde aktuell länger. Wenn ihr noch Verkehrsinfos habt, gerne per WhatsApp, Text oder Sprachnachricht 0664 22 22 99 4. Gute Fahrt.
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0: Black Sorrows. Klingt nach Palmen, Füßen im Sand, rauschendes Meer und vielleicht ein Caipirinha in der Hand. Apropos Caipirinha, den habe ich musikalisch gleich für euch hier auf Radio Grün-Weiß, nämlich von ihm, Bernhard Brink. Der gehört ja wirklich seit mehr als 5 Jahrzehnten, das muss man sich vorstellen, zu den bekanntesten Stimmen des deutschen Schlagers. Und auch heute steht der 73-Jährige noch regelmäßig auf der Bühne, hat dabei eine wichtige Botschaft für seine Fans. Zwar hat er für 2027 eine Abschiedstour angekündigt, ja, von einem Karriereende, kann aber so nicht ganz die Rede sein.
1: In der Form wird es keine Tournee mehr geben, aber grundsätzlich ist kein Karriereende. So, ich mache weiterhin Musik, werde auch viele einzelne Auftritte noch machen.
0: Ja, die Tour soll vor allem ein großes Dankeschön an sein Publikum werden und mit vielen besonderen Momenten.
1: Aber es ist schon eine bedeutende Tour, weil wir einmal mal Danke für die Zeit sagen wollen dem Publikum und machen das auf eine sehr eigene Art, sage ich mal, mit Einspielern, mit allem. Ich werde ein bisschen Geschichten erzählen. Es gibt Überraschungen. Wir haben auch einen Support-Act mit der Romy Kirsch, eine tolle Sängerin. Insofern, wenn wir ein buntes, großes Programm haben und wer Brinki mag, wird da bestens bedient.
0: Ja, und er ist zuversichtlich, dass die Tour auch in Österreich einige Stops machen wird.
1: Die Tournee wird sicherlich, so wie es jetzt aussieht, auch verlängert werden und haben natürlich auch Österreich, weil ich Österreich sehr, sehr mag, im Auge und werden da bestimmt einige Termine spielen. Gar keine Frage, weil ich das einfach toll finde. Nur, du musst das ja logistisch heute auch aus Kostengründen immer ein bisschen logistisch vernünftig machen, vom Veranstalter aus, von allem. Und insofern sind wir da voll am Ball.
0: Ja, 50 Jahre im Business, das muss ihm mal einer nachmachen. Und einem Motto ist sich der Schlager-Titan in dieser Zeit immer treu geblieben.
1: Mein Motto war eigentlich immer leben und leben lassen. Das heißt, lass die anderen machen, was sie wollen, leb du dein Leben und nimm das nicht alles ganz so ernst, ohne natürlich die Ernsthaftigkeit zu verlieren. Und deswegen bin ich mit dem Motto sehr, sehr gut gefahren.
0: Ja, das Motto, das nehmen wir mit. Und jetzt einmal einen Caipirinha. Die neue Single von Bernhard Brink, passend zum Sommer.

Faction, Desert in the Rain. Ja, und jetzt ist schon bald der Juni aus. Bei uns hat es ja auf Radio Grün-Weiß jeden Tag ein neues Ausflugsziel gegeben für eure Bucketlist. Und heute schon das vorletzte. Und heute kann ich nur sagen, der Weg ist das Ziel. 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
1: Im Studio Conny Diebald. Der oberste Gerichtshof hat zahlreiche Gebührenklauseln der Fluglinie Ryanair gekippt. Betroffen sind unter anderem die Gebühren für Check-in im Flughafen, Gebühren für das Ausdrucken der Bordkarten oder auch die Kleinkindgebühr. Was das für Ryanair-Kunden bedeutet, haben wir Petra Leupold vom Verein für Konsumenteninformation gefragt.
2: Folge des Urteils ist, dass betroffene Verbraucherinnen, die auf Basis der inkriminierten oder auch sinngleicher Klauseln derartige Gebühren bezahlt haben, diese nun zurückfordern können, weil es fehlt infolge der Unwirksamkeit der Klauseln eine Rechtsgrundlage.
1: Der OGH begründet sein Urteil damit, dass mehrere Gebührenklauseln intransparent sind und die Kunden auch benachteiligen würden. Jener Mann, der vergangenen Donnerstag mit Stichverletzungen in einer Wohnung in Innsbruck gefunden wurde, ist jetzt im Krankenhaus gestorben. Ein Mitbewohner hatte den 25-Jährigen entdeckt und Alarm geschlagen. Er hatte zuvor laute Geräusche gehört. Wer den Mann niedergestochen hatte, ist noch unklar. Zum mutmaßlichen Täter gibt es laut Polizei bisher keine Informationen. Auch die Tatwaffe wurde noch nicht gefunden. Nach der Gemeinderatswahl in Graz beraten in den kommenden Tagen die Parteigremien. Den Anfang macht heute Abend die SPÖ, um das bittere Ergebnis zu analysieren. Die KPÖ, die die Wahl klar gewonnen hat, will sich morgen zusammensetzen und darüber beraten, wie die künftige Koalition ausschauen soll, ob sie wie bisher mit den Grünen und der SPÖ oder eventuell nur mit den Grünen regieren soll. Sprechen will Bürgermeisterin Elke K. aber mit allen Parteien. Bahnfahrer auf der Brennerstrecke müssen ab Mitte Juli 2 Wochen lang mit Einschränkungen rechnen. Wegen Bauarbeiten auf italienischer Seite können ab 18. Juli die Fernverkehrszüge zwischen Innsbruck und Bozen nicht fahren. Es wird Ersatzbusse geben. Fahrräder können dann aber nicht mitgenommen werden. Auch im Nahbereich kommt es während dieser Zeit zu Einschränkungen.
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3: Heute Nachmittag wird es bei uns mit 31 bis 37 Grad noch einmal richtig heiß und teilweise auch schwül. Zunächst scheint vielerorts die Sonne, später entstehen vor allem im Bergland kräftige Gewitter mit Starkregen, Hagel und stürmischen Böen. Im Moment zeigt das Thermometer bei euch in St. Radek und 31 Grad, in Neumarkt hat es ebenfalls 31 Grad und direkt kühl ist es in Irting, da hat es nämlich 28 Grad. Morgen bleibt es mit 30 bis 36 Grad sehr heiß, am Nachmittag steigt aber die Gewittergefahr erneut.
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3: Um 14 Uhr und 3 Minuten heißt es aufpassen auf der A9 Pyrn-Autobahn in Richtung Linz. Es gibt dort nämlich eine Sperre bei Karlsdorf nach einem Unfall. Dort findet auch gerade ein Hubschrauber-Einsatz statt. Ausweichen könnt ihr aber über die B67 Grazer Straße. Ansonsten habt ihr gerade freie Fahrt in der

0: Ramag. Bei längeren Autofahrten denkt aber bitte auch an eine kurze Trinkpause. Gute Fahrt weiterhin und wenn ihr Staus, Unfälle oder Blitzer für uns habt, gerne anrufen 038 42 43 und dreimal die 0. Gute Fahrt, sagt Karin Feiler.
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0: Das ist der Radio Grün-Weiß Verkehrs- und Blitzreport um 14.30 Uhr. Und da habe ich gleich einmal gute Nachrichten für die A9 Pyrn-Autobahn in Richtung Linz. Die Sperre bei Karlsdorf nach einem Unfall ist aufgehoben. Ihr kommt am Pannenstreifen an der Unfallstelle vorbei. Dann gibt es aber eine Sperre zwischen Bierbaum und Purgau. Grund ist ein Unfall. Ausweichen könnt ihr da aber nur großräumig. Und eine Blitzmeldung habe ich auch noch bekommen, und zwar vom Emil. Und zwar wird eure Geschwindigkeit in Muttendorf, Doblerstraße, bei der Bushaltestelle gemessen. Und wenn auch ihr Staus, Unfälle oder Blitzer für uns habt, ja gerne her damit. 038 42 43 und dreimal die 0. Ich bin Karin Feiler. Weiterhin eine gute und vor allem eine sichere Fahrt.
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1: Im Studio Conny Diebald. Chats aus einer Gruppe der ÖVP-nahen Schülerunion sorgen aktuell für Aufregung. Von schockierenden Chats ist da die Rede. Die Schülerunion distanziert sich davon. Mehr von Martina Steidl.
2: Die Chats strotzen nur so von rassistischen, sexistischen und menschenverachtenden Inhalten, schreiben die SPÖ-nahe Schülerorganisation Aktion kritischer SchülerInnen und die Junos. In den Chats ist unter anderem die Rede von SS-Uniformen, von Tieren, die leiden sollen und von Frauen, die ohne Brüste nichts wert seien, zitiert die Krone aus dem zugespielten Material. Bei der Chatgruppe handelt es sich um eine private Gruppe von einzelnen Funktionären der Schülerunion Kärnten. Die Schülerunion Österreich distanziert sich heute davon und verurteilt die Nachrichten auf das Schärfste.
1: Die Chats sind der Schülerunion schon länger bekannt und es wurden bereits Konsequenzen gezogen. Unter anderem haben die Betroffenen ihre Funktion bei der Schülerunion zurückgelegt. Immer mehr wird zur Schießerei mit mehreren Toten in der deutschen Stadt Stade westlich von Hamburg bekannt. Die Schüsse sind in einer Jugendhilfeeinrichtung gefallen. 5 Menschen sind dabei getötet worden und es gibt mehrere Verletzte. Die Polizei hat 2 Verdächtige festgenommen, darunter den mutmaßlichen Schützen. Die Hintergründe sind noch unklar. Um die 9,2 Millionen Menschen leben aktuell in Österreich. Das sind um 0,2% oder 18.700 mehr als vor einem Jahr. So niedrig war das Bevölkerungswachstum zuletzt im Jahr 2009 und mehr Menschen werden es in Österreich nur aufgrund der Zuwanderung. Denn wie auch schon in den vergangenen 6 Jahren sterben bei uns mehr Menschen, als Babys geboren werden. 22 Jahre lang hat die Polizei nach einem Drogendealer gefahndet. Jetzt ist er in einem Reisebus an der deutsch-österreichischen Grenze in Passau erwischt worden. Der 67-Jährige war 2004 in Düsseldorf wegen Drogenverkaufs an Minderjährige verurteilt worden, hatte sich dann aber abgesetzt. Im selben Reisebus ist auch ein 22-Jähriger gewesen, der wegen des Verdachts des schweren Raubes ebenfalls gesucht wurde. Beide Männer sitzen jetzt im Gefängnis.
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3: Ja, am Nachmittag bleibt es zunächst sonnig und drückend heiß. Im Bergland steigt aber die Gefahr von teils heftigen Gewittern mit Starkregen, Hagel und kräftigen Windböen. Morgen wird es mit 30 bis 36 Grad erneut hochsommerlich warm und am Nachmittag wieder unbeständiger. Im Moment hat es bei euch in Fischbach 30 Grad, in Judenburg beim Sternenturm 33 Grad und in Gleisdorf sogar 34 Grad. Und so rund um Hieflau, da gibt es bereits erste Regenschauer.
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3: Um 16 Uhr und gleich 4 Minuten und da schauen wir auf die B67 Grazer Straße in Richtung Graz. Auf Höhe Gradkorn-Eckenfeld ist ein Unfall passiert. Ihr kommt hier nur schwer an dieser Unfallstelle vorbei. Ansonsten liegen uns derzeit von Polizei und Asfinag aber keine Meldungen vor. Staus, Unfälle oder Blitzer gerne auch telefonisch an uns 038 42 43 und 3x0. Gute Fahrt weiterhin.
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3: Ich muss ja gestehen, ich bin echt kein Fan von Ratten. Wenn ich wo eine sehe, fange ich zu schreien an und hüpfe dann wie so ein Rumpelstilzchen herum. Die Ratten, die würden sich wahrscheinlich den Bauch halten vor lauter Lachen. Und tatsächlich können Ratten auch wirklich lachen. Seid gespannt, ich sorge nämlich gleich wieder für einen Aha-Moment zum Mitnehmen. Schönen Montag wünsche ich euch.

0: Ja, für alle, die vielleicht gerade nicht in Jesolo am Strand liegen, sondern hier in der Steiermark die Stellung halten, vielleicht im Büro. Ja, möglicherweise habt ihr jetzt noch bis 17 Uhr zum Arbeiten. Ich versorge euch auf alle Fälle mit dem besseren Musikmix für die Steiermark. Und jetzt sorge ich auf alle Fälle wieder für einen Aha-Moment.
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0: Habt ihr gewusst, dass Ratten tatsächlich lachen können? Auch wenn wir es nicht hören. Glückliche Ratten geben beim Spielen oder Kitzeln spezielle Laute von sich, die von Forschern als eine Art Lachen interpretiert werden. Das Besondere daran, diese Kicherlaute liegen im Ultraschallbereich bei etwa 50 kHz und sind damit für das menschliche Ohr nicht wahrnehmbar. Besonders kitzlig sind Ratten übrigens am Bauch. Werden sie dort gekitzelt, stoßen sie die hohen Laute aus, machen kleine Freudensprünge und suchen oft sogar aktiv die Nähe der Hand, die sie gekitzelt hat. Fast so, als wollten sie weiterspielen. Interessant ist auch, Ratten lachen nur, wenn sie sich wohlfühlen. Haben sie Angst oder stehen unter Stress, bleiben die Reaktionen aus. Das Lachen dient dabei als wichtiges soziales Signal und zeigt anderen Tieren, keine Sorge, das ist nur ein Spiel und kein echter Kampf. Für Verhaltensforscher ist das eine spannende Entdeckung. Sie hilft dabei zu verstehen, wie Freude, Spielverhalten und sogar die Ursprünge des Lachens bei Säugetieren entstanden sind.
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Jetzt gibt's hier im Treffpunkt Steiermark auf Radio Grün-Weiß einen meiner absoluten Lieblingssongs. Der hat auch schon ein paar Jahre am Buckel, aber ich glaube, als Kind der 90er muss ich diesen Song einfach lieben. Jetzt gibt's nämlich Breakfast at Tiffany's von Deep Blue Something aus dem Jahr 1994. Viel Spaß damit.

0: Der Tag nach der Gemeinderatswahl in Graz, der Tag, um eben die Wahl aufzuarbeiten und zu analysieren, ist dann gleich Thema um 16.30 Uhr in den Nachrichten bei Mario Freis. Und eigentlich ist ja aktuell schon eine geile Zeit. Davon singen zumindest auch Juli. Gibt's dann gleich hier auf Radio Grün-Weiß.
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0: schönen Nachmittag. Es ist 16.30 Uhr. Im Studio ist jetzt wieder Mario Freis.
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0: Und Mario, nach der Grazer Gemeinderatswahl starten die Parteien heute mit der Aufarbeitung des Wahlergebnisses.
2: Genau, das wird vor allem heute auch die SPÖ tun, denn der Vorstand wird die deutlichen Verluste analysieren. Auch die ÖVP und KPÖ kommen in den nächsten Tagen zu Sitzungen zusammen. Die Grünen beraten bereits morgen, FPÖ und NEOS folgen dann Mitte der Woche. Zu den Gründen für das im Vergleich zur letzten Wahl 2021 noch gesteigerten KPÖ-Ergebnis sagt die Politikwissenschaftlerin Katrin Praprotnik von der Universität Graz.
3: Die KPÖ hat eine hohe Behalterate gehabt, das heißt, sie konnte viele Wählerinnen und Wähler vom letzten Mal wieder überzeugen. Und darüber hinaus ist es ihr gelungen, ehemalige Grünwählerinnen und Wähler anzusprechen und auch Personen aus dem Lager der Nichtwählenden zu mobilisieren.
2: Unterdessen hat Bürgermeisterin Elke K. bereits angekündigt, mit allen Parteien sprechen zu wollen. Rechnerisch wäre eine Koalition von KPÖ und Grünen möglich, allerdings nur mit einer knappen Mehrheit im Grazer Gemeinderat. Trotzdem hält Praprotnik diese für durchaus realistisch. Der Brucker Gemeinderat hat den Nachtragsvoranschlag 2026 einstimmig beschlossen. Die Stadt spricht von einer stabilen Finanzlage und einem Überschuss von rund 430.000 Euro im Ergebnishaushalt. Weiter investiert wird unter anderem in Bildung, Infrastruktur und den öffentlichen Verkehr. Außerdem hat der Gemeinderat eine neue Bettelverordnung für Teile der Innenstadt verordnet sowie die Fortsetzung der Sanierung der Mittelschule Bruck beschlossen. Und bei der Fußball-WM in Mexiko, Kanada und den USA sorgt ein Produkt aus der steirischen Landeshauptstadt für festen Halt bei vielen Stars am Platz. Zahlreiche Profis setzen nämlich auf spezielle Anti-Rutsch-Socken der Firma Tape Design, die in Graz entwickelt worden sind. Die Socken sollen in entscheidenden Spielsituationen für mehr Stabilität in den Schuhen sorgen. Mittlerweile werden sie von tausenden Profifußballern getragen. Produziert wird innerhalb der EU, heuer sollen noch rund 1,5 Millionen Paar entstehen. Und damit jetzt Karin zu dir und den Wetteraussichten.
0: Die Socken, die werden wir heute, glaube ich, eher nicht brauchen. Heute erwartet uns nämlich noch einmal ein heißer Sommertag mit Temperaturen von bis zu 37 Grad. Im Laufe des Nachmittags bilden sich aber vor allem über den Bergen teils kräftige Gewitter, während es vielerorts lange trocken bleibt. Morgen erreichen wir wieder 30 bis 36 Grad. Dazu nimmt die Gewitterneigung am Nachmittag aber erneut zu. Und Regen und Gewitter gibt es aktuell übrigens im Raum Jonsbach und Admont. Der Radio Grün-Weiß Verkehrs- und Blitzreport um 16.33 Uhr. Und da gibt es eigentlich nur eine aktuelle Meldung und die betrifft die B67 Grazer Straße in Richtung Graz. Auf Höhe Gradkorn-Eckenfeld ist nämlich ein Unfall passiert. Ihr kommt nur sehr schwer an dieser Unfallstelle vorbei. Ansonsten, wie gesagt, freie Fahrt. Wenn ihr aber was für uns habt, gerne anrufen. 038 42 43 und dreimal die 0. Gute Fahrt.
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0: Ihr hört Radio Grün-Weiß am Montagnachmittag und wir schauen, dass euch nicht fad wird.
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0: Morgen um 16 Uhr bringt das CCW Steinach das Theaterstück Charlie und die Schokoladenfabrik auf die Bühne. Ein märchenhaftes Abenteuer rund um Willy Wonkas geheimnisvolle Schokoladenfabrik, in der nicht nur süße Überraschungen, sondern auch spannende Prüfungen auf die Besucher warten. Am Mittwoch ab 9 Uhr findet in der Rehabilitationsklinik Tobelbad das 72. Sportfest der AUVA statt. Stationäre und ehemalige Patienten treten in verschiedenen Bewerben an. Außerdem gibt es Vorführungen in Rollstuhl, Basketball, Para-Radsport, Para-Climbing und Para-Badminton. Den Abschluss bildet eine Grillfeier und die Siegerehrung. Am Donnerstag ab 13 Uhr steigt in der Seniorenresidenz Steinkellner in Leoben-Donnerwitz der Sommerschlager. Mit dabei sind unter anderem Andy Borg, Nathalie Holzner, Newcomer Leon und viele weitere Künstler. Infos und Tickets gibt's unter seniorenresidenz-steinkellner.at. Und ebenfalls am Donnerstag von 13 bis 15 Uhr ist Radio Grün-Weiß live mit dem Wunschradio beim Sommerschlager in der Seniorenresidenz Steinkellner zu Gast. Mario Freis begrüßt da interessante Gesprächspartner und erfüllt direkt vor Ort eure Musikwünsche. Und was auch immer ihr unternehmen wollt, ich wünsche dabei viel Spaß und gute Unterhaltung.
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sicher braun werden, weil sie sich am Campingplatz in Medolin sonnen. Liebe Grüße an dieser Stelle an die Claudia und die Petra und viel Spaß jetzt mit Nick P. und seiner Sommerhymne schlechthin. Braun gebrannte Haut. Schönen Montag hier auf Radio Grün-Weiß und liebe Grüße an Petra und Claudia.

0: Veggie-Burger, aber beim veganen Huhn wird's künftig komplizierter. Welche Namen bald verschwinden müssen, gleich dann in den Nachrichten um 17 Uhr bei Conny Diebald.
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0: die SPÖ ein Sonderfall, meint Politikanalyst Peter Pleigner.
1: Wir haben zum Beispiel auch Beispiele, wo die SPÖ gewonnen hat oder auch Sessel wieder zurückerobert hat, wie in Salzburg, wo auch die Kommunisten einen sehr starken Kandidaten hatten mit Karl-Michael Dankl, der dort Vizebürgermeister ist. Oder auch Bregenz wurde zurückerobert, Dornbirn das erste Mal gewonnen.
0: Die KPÖ mit Bürgermeisterin Elke K. würde einfach ganz zentrale Themen der Sozialdemokratie glaubwürdiger und authentischer verkörpern, so Pleigner. Die ÖVP-nahe Schülerunion steht wegen öffentlich gewordener Chats unter Kritik. Von rassistischen, sexistischen und menschenverachtenden Inhalten ist da die Rede. Bei der Chatgruppe handelt es sich um eine private Gruppe von einzelnen Funktionären der Schülerunion Kärnten. Die Schülerunion Österreich distanziert sich heute davon und verurteilt die Nachrichten aufs Schärfste. Die Chats seien schon länger bekannt und es wurden auch bereits Konsequenzen gezogen. Nach der Insolvenz der deutschen Hellweg-Mutter sind jetzt auch die österreichischen Hellweg-Bau- und Gartenmärkte insolvent. Rund 165 Beschäftigte an 6 Standorten sind betroffen. Die Märkte sollen aber mit dem vollen Sortiment geöffnet bleiben. Auch Kundenkarten, Rabatte und laufende Aktionen bleiben weiterhin gültig. Die Gewerkschaft bietet Betroffenen Unterstützung an und rät dazu, mögliche Kündigungen nicht ungeprüft zu unterschreiben. Veggie-Burger und Tofu-Schnitzel dürfen auch weiterhin so heißen. Der Rat der EU-Länder hat das wie erwartet heute in Brüssel endgültig abgesegnet. Nicht erlaubt sind künftig aber Bezeichnungen für pflanzliche Alternativen, die sich auf Tier- bzw. Fleischarten beziehen, wie etwa Seitan-Steak oder veganes Huhn. Innerhalb der nächsten 3 Jahre müssen dafür neue Namen gefunden werden.
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3: Der Nachmittag bringt uns viel Sonne, große Hitze und stellenweise schwüle Luft. Über den Bergen entstehen später kräftige Gewitter, die lokal für Starkregen, Hagel und stürmische Böen sorgen können. Aktuell messen wir bei euch in Lannach 34 Grad, in Scheifling 33 Grad und in Bad Mitterndorf 29 Grad. Morgen bleibt es bei 30 bis 36 Grad sehr heiß und am Nachmittag wird es dann wieder gewittrig.
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3: Um 17 Uhr und gleich 3 Minuten A2 Südautobahn in Richtung Wien. Da steht ein defektes Fahrzeug zwischen Graz West und Feldkirchen bzw. Flughafen Graz auf der mittleren Spur. Bitte um Vorsicht. Aufpassen heißt es auch auf der A9 Pyrnautobahn in Richtung Linz. Nach Übelbach steht ein defektes Fahrzeug und es sind Personen auf der Fahrbahn. Und Straßganger Straße in Richtung Wetzelsdorf. Da ist ein Unfall passiert. Euer Zeitverlust beträgt laut der Susi ca. 10 Minuten. Bitte vorsichtig fahren. Ansonsten habt ihr aber freie Fahrt. Wenn ihr was für uns habt, gerne her damit. 038 42 43 und 3x die 0. Gute Fahrt.
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3: Gefühlt gibt es ja wirklich jeden Tag schlechte Nachrichten. Seien es Kriegsmeldungen, tödliche Verkehrsunfälle, Preissteigerungen, Sparmaßnahmen, Ausbrüche von irgendwelchen Krankheiten und was weiß ich was noch alles. Damit ist jetzt in dieser Stunde aber mal Schluss. Wir haben nämlich gleich Good News für euch. Das ist eine neue Rubrik hier auf Radio Grün-Weiß und da geht's gleich um ganz spezielle Augentropfen. Gerade für mich als kurzsichtigen Menschen wird das gleich richtig spannend. Schönen späten Nachmittag wünsche ich euch.
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1: Ja, und gute Nachrichten gibt's jetzt aus der Forschung. Schönen Montag hier auf Radio Grün-Weiß. Interessant könnte das jetzt vor allem für Brillenträger sein. Es wird nämlich an Augentropfen mit dem Wirkstoff Atropin geforscht. Marlene Baumgartner, und die könnten irgendwann tatsächlich gegen Kurzsichtigkeit helfen, oder?
2: Ja, an solchen Tropfen wird fleißig geforscht. Und eine aktuelle Studie aus den USA zeigt, ein einziger Tropfen mit niedrig dosiertem Atropin wirkt mindestens 24 Stunden lang. Mhm. Dabei verändern sich Pupille und Fokussierung, das Auge selbst bleibt aber unverändert. Und das könnte die Behandlung von Kurzsichtigkeit künftig wirklich verbessern.
1: Okay, spannend. Und kann man auch schon sagen, wann diese Tropfen dann tatsächlich eingesetzt werden, beziehungsweise wann sie auch zu uns kommen könnten?
2: Naja, teilweise gibt es sie sogar schon. Bei uns in der EU sind seit 2025 Atropin-Augentropfen für Kinder zugelassen, um eben das Fortschreiten von Kurzsichtigkeit zu bremsen. Für Erwachsene oder als tägliche Korrektur von Fehlsichtigkeit sind solche Tropfen aber noch nicht zugelassen. Da wird jetzt weiter geforscht.
1: Die bräuchte ich auf alle Fälle auch, ja. Die Forschungsergebnisse, die klingen auf alle Fälle schon mal gut und vielversprechend für die Zukunft.
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auch ein bisschen die Wetterkarten in der Steiermark, weil es ja zu Gewittern kommen kann. Aktuell hat es laut dem Peter in Knittelfeld noch 36 Grad. Deswegen gibt es jetzt passend dazu auch musikalisch 36 Grad von Zweiraumwohnung. Schönen Montag hier auf Radio Grün-Weiß und für alle Murtaler, es zieht auch bei euch schon langsam zu. Also der Regen, der wird, glaube ich, auch bei euch bald kommen. Aber keine Sorge, ich versorge euch mit dem besseren Musikmix.

0: Einen schweren Murenabgang hat es gestern in Untertal bei Schladming gegeben. Die Auswirkungen sind noch länger spürbar. Mehr dazu dann in den Nachrichten um 17.30 Uhr bei Mario Freis.
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0: Schönen Montag. Es ist 17.30 Uhr. Die Nachrichten, die hat jetzt wieder Mario Freis für euch.
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2: Einen angenehmen Nachmittag. Nach einem heftigen Unwetter gestern Abend ist es in Untertal bei Schladming zu einem massiven Murenabgang gekommen. Die Untertalstraße ist auf einer Länge von über 600 Metern verschüttet worden, wodurch rund 30 Personen, überwiegend Touristen und Hüttenpersonal, eingeschlossen worden sind. Sie konnten von Feuerwehr und Bergrettung unverletzt in Sicherheit gebracht werden. Die Untertalstraße und der Wanderweg sind nun ab dem Gasthof Tetta bis auf Weiteres gesperrt. Nach dem Wahlerfolg von LKK in Graz gestern deutet alles auf eine Fortsetzung der Zusammenarbeit zwischen KPÖ und Grünen hin. Die Parteigremien beraten bereits heute über die nächsten Schritte. Die KPÖ hat mit rund 36% gestern ein starkes Ergebnis erzielt, hat 3 Mandate dazugewonnen und hält nun bei 18 Sitzen im Gemeinderat. K will in den kommenden Tagen Gespräche mit allen Parteien führen. Die konstituierende Sitzung des Grazer Gemeinderats ist für Ende August geplant. Das enorme nationale und internationale Faninteresse rund um den großen Preis von Österreich am Red Bull Ring in Spielberg hat einmal mehr für ausverkaufte Gästebetten in der Erlebnisregion Murtal und weit darüber hinaus gesorgt. Dementsprechend zufrieden zeigt sich Tourismusverband Murtal-Geschäftsführerin Isabella Peinhab.
3: Grundsätzlich haben wir in unserer Region mittlerweile rund 50.000 Betten. Wenn man das jetzt aufrechnet, dann gehen wir schon davon aus, dass wir im besten Fall so um die 130.000 bis 150.000 Nächtigungen allein schon durch die Formel 1 nur hier bei uns in der Region verzeichnen können. Und da muss man dann noch dazu rechnen, natürlich, was das dann auch noch für die ganze Steiermark bringt, für die umliegenden Regionen.
2: Und die Diskussion über einen früheren Start der Sommerferien nimmt wieder Fahrt auf. Hintergrund sind die hohen Temperaturen in vielen Klassenzimmern. Während einige einen früheren Ferienbeginn befürworten, verweisen andere darauf, dass stattdessen die Schulgebäude besser gegen Hitze ausgestattet werden sollten. Der steirische Bildungslandesrat Stefan Herrmann zeigt sich zwar offen für Gespräche, betont aber, dass eine Entscheidung Sache des Bundes wäre. Und damit jetzt zu den Wetteraussichten.
0: Ja, und heute steigen die Temperaturen auf heiße 31 bis 37 Grad. Dazu scheint zunächst oft die Sonne. Später entwickeln sich vor allem im Bergland teils heftige Gewitter. Morgen geht es dann mit 30 bis 36 Grad ähnlich heiß weiter, erneut aber wieder mit Schauern und Gewittern am Nachmittag. Der Radio Grün-Weiß Verkehrs- und Blitzreport. Es ist gleich 17.33 Uhr. Straßganger Straße in Richtung Wetzelsdorf. Da gibt es eine Totalsperre auf Höhe der Belgierkaserne. Grund ist ein Unfall, eine Umleitung ist aber eingerichtet. Und eine Blitzmeldung habe ich auch für euch, beziehungsweise für alle Grazer. Graz-Kärntner Straße zwischen Weblinger Kreis und Wagner-Jaurek Straße. Da wird eben eure Geschwindigkeit kontrolliert und ich sage danke an den Sepp fürs Anrufen. Und wenn ihr was für uns habt, dann schickt auch gerne eine WhatsApp-Sprach- oder Textnachricht an 0664 22 22 99 4. Gute Fahrt!
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0: Locker, ruhig und charismatisch. Martin Schmiederer ist wirklich der Typ von nebenan, der plötzlich im Radio läuft. Und er läuft auch sehr regelmäßig bei uns auf Radio Grün-Weiß. Sein Song Katharine ist bei uns wirklich rauf und runter gelaufen. Und jetzt hat er auch passend zum Sommer eine neue Single am Start.
1: So schön, so heißt die neue Single, passt gut zum Sommer, bringt ein bisschen Aufbruchstimmung mit, so geht es um ein neues Leben, um einen neuen Lebensabschnitt und ja, ich glaube, das passt ganz gut rein.
0: Und 2023 hat Martin Schmiederer auch The Voice of Lannach gewonnen und seither arbeitet er wirklich sukzessiv daran, seinen Bekanntheitsgrad zu steigern und das gelingt ihm auch wirklich ganz gut. Es steckt aber auch wirklich viel Arbeit dahinter.
1: Tatsächlich ist es so, dass das Ganze natürlich sehr viel Arbeit ist, aber es macht ja Spaß. Die Musik ist meine große Leidenschaft. Deswegen ist es immer eine Freude, wenn ich dann auch zu Radiosendern fahren darf oder sonst einfach die Menschen von meiner Musik überzeugen darf, weil es halt meine große Leidenschaft ist.
0: Er hat im Laufe seiner relativ jungen Karriere schon viel geschafft, hat aber auch ein konkretes Ziel vor Augen.
1: Mein ganz ehrliches Ziel ist, dass wenn die Menschen meine Musik hören, sie einen Grinser aufsetzen und sich denken, das ist vom Schmiederer. Das ist mir eigentlich das Wichtigste, also der ganze Erfolg und rundherum, das kommt dann glaube ich automatisch, wenn man es mit Leidenschaft macht.
0: Das glaube ich auch. Ja, viele vergleichen Martin Schmiederer stimmlich mit Roger Cicero. Fluch oder Segen?
1: Ist für mich ein Riesenkompliment, weil Roger Cicero meiner Meinung nach einer der besten Künstler, deutschsprachigen Künstler, bei dem wir jemals erleben durften, ist ein großes Kompliment. Nichtsdestotrotz ist es mir trotzdem wichtig, dass meine Musik nach mir klingt und nicht nach Roger Cicero oder Herbert Grönemeyer und so weiter.
0: Und jetzt ist es soweit, wir spielen gleich den neuen Song So schön, aber worum geht es jetzt eigentlich konkret?
1: Wie schwer es sein kann, alte Dinge loszulassen und wie schön es sein kann, neue Dinge zu erleben.
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0: Was für eine grandiose Nummer, Mark Cohn mit Walking in Memphis. Ja, und beim Online-Glücksspiel wird in Österreich neu gemischt, das Monopol fällt. Aber wer mitspielen will, muss strenge Regeln einhalten. Was sich da ändert, gleich in den Nachrichten um 18 Uhr bei Conny Diebald.
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Genau so klingt der frühe Abend hier auf Radio Grün-Weiß am Montag, den 29. Juni 2026. Ja, 30 Tage, 30 Ausflugsziele, euer Sommer voller Erlebnisse. 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

0: Wähler immer nachrangiger, welche Partei hinter jemand steht. Und dieser oder diese jemand, die vorn steht, wird immer noch wichtiger. Das heißt, die Glaubwürdigkeit, die Überzeugungskraft der Spitzenkandidatin, des Spitzenkandidaten ist so entscheidend wie nie zuvor.
1: Dass die SPÖ in Graz so schlecht abgeschnitten hat, überrascht Pleickner nicht, denn die KPÖ würde ganz zentrale Themen der Sozialdemokratie glaubwürdiger und auch authentischer verkörpern. Die Sommerferien sollen künftig um 2 Wochen vorverlegt werden. Das schlägt heute der Kärntner Landeshauptmann Daniel Fellner vor. Denn damit würde man Hitzestaus in den Klassenzimmern ausweichen. Außerdem hätte man nach den Sommerferien 2 Wochen länger Unterrichtszeit bis zu den Herbstferien, was pädagogisch auch mehr Sinn mache, so Fellner. Die Regierung hat sich auf ein neues Glücksspielgesetz geeinigt. Jeder Anbieter, der die strengen Anforderungen erfüllt, soll künftig eine Online-Konzession bekommen können. Derzeit haben nur die österreichischen Lotterien die Berechtigung für Online-Glücksspiel. Anbieter, die bisher illegal in Österreich aktiv waren, können die Lizenz erst ab einer Cooling-Off-Phase beantragen. Heißt, sie müssen ab 1. Jänner bis zur Vergabe der Konzession ihr bisheriges Online-Angebot einstellen. Bei der Fußball-WM trifft heute ab 19 Uhr Brasilien im 16-Finale auf Japan. Die Brasilianer sind zwar die Favoriten, das letzte Duell gegen Japan im Oktober hat Brasilien aber nach einer 2-0-Führung noch 2-3 verloren. Ab 22.30 Uhr spielt dann Deutschland gegen Paraguay. Die Deutschen sind erstmals seit 12 Jahren wieder in der K.O.-Phase bei einer WM dabei. In der Früh um 3 Uhr ist dann Anpfiff zwischen den Niederlanden und Marokko.
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3: Heute dominiert zunächst noch die Sonne, ehe sich über den Bergen größere Quellwolken bilden. Daraus können kräftige Gewitter mit Starkregen und Hagel entstehen bei Temperaturen bis 37 Grad. Morgen bleibt es mit 30 bis 36 Grad hochsommerlich und nachmittags wieder gewitteranfällig. Jetzt noch ein paar aktuelle Wetterwerte. 28 Grad hat es in Gröbming beim Kletterpark, 28 Grad auch in Eisenerz und in Gamlitz, da hat es noch 34 Grad. Achtung, Unwetter gibt es gerade im Raum Liezen und auch rund um Afflens und Turnau.
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3: Um 18 Uhr und 3 Minuten, Graz, Straßganger Straße in Richtung Wetzelsdorf. Es gibt da aktuell eine Totalsperre auf Höhe Belgier-Kaserne. Grund ist ein Unfall, eine Umleitung ist aber eingerichtet. In Schladming, da ist die Untertalstraße nach einem Erdrutsch gesperrt. Und eine Blitzmeldung habe ich noch, und zwar Graz-Kärntner Straße zwischen Weblinger Kreis und Wagner-Jaurek-Straße. Da sage ich Danke an den Sepp fürs Anrufen. Und wenn ihr was für uns habt, dann schickt uns gerne auch eine WhatsApp-Sprache oder Textnachricht an 0664 22 22 99 4. Gute Fahrt weiterhin.
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3: Fußball bestimmt ja derzeit den Alltag vieler Steirer. Für viele ist es wirklich ein absolutes Highlight, die WM zu verfolgen. Und wer die Spieler genauer verfolgt, der weiß, dass die wirklich richtige Luxusboys sind. Ihre Taschen kosten nämlich so viel wie ein Kleinwagen. Wer da ganz vorne mitspielt und welche Modelle besonders angesagt sind, hört ihr in dieser Stunde. Schönen guten Abend.
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0: Es gibt nämlich eine Geisterfahrermeldung auf der A9 Pyrnautobahn. Kommt euch zwischen Mautern und St. Michael ein Geisterfahrer entgegen, bitte bleibt in beiden Richtungen rechts und überholt nicht. Noch einmal die Wiederholung der Geisterfahrermeldung auf der A9 Pyrnautobahn. Kommt euch zwischen Mautern und St. Michael ein Geisterfahrer entgegen.
1: Bleibt dran, wir geben Entwarnung, sobald der Geisterfahrer diesen Bereich verlassen hat.
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0: Es ist 18.30 Uhr und das ist jetzt wichtig. Es gibt nämlich eine Geisterfahrermeldung und zwar für die A9 Pyrnautobahn. Da kommt euch zwischen Mautern und St. Michael ein Geisterfahrer entgegen. Bitte bleibt in beiden Richtungen rechts und überholt nicht.
1: Bleibt dran, wir geben Entwarnung, sobald der Geisterfahrer diesen Bereich verlassen hat.
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0: Die brandneue Single von Kerstin Ott, Tausendmal Nein. Und jetzt habe ich gute Nachrichten für alle Autofahrer. Es gibt nämlich jetzt die Geisterfahrer-Entwarnung. Der Geisterfahrer auf der A9 Pyrn-Autobahn zwischen Mautern und St. Michael hat die Autobahn verlassen. Ihr habt also wieder Freifahrt, fahrt aber auf alle Fälle trotzdem vorsichtig.
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0: Ja, jetzt haben wir gleich einmal Zeit zum Verschnaufen. Und musikalisch gibt's dann nach einer kurzen Pause diesen Song.
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0: Jethro Basile heizt uns da am Montagabend gleich ordentlich ein. Also, unbedingt dranbleiben.
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1: Ja, nicht nur auf dem Fußballplatz sorgen die Stars derzeit für Aufsehen. Auch abseits des Rasens wird um Aufmerksamkeit gespielt. Schönen guten Abend hier auf Radio Grün-Weiß. Ja, die Fußball-WM, die ist ja voll im Gange. Und bei der Ankunft zu den WM-Spielen werden die Kabinengänge immer öfter zum Laufsteg. Statt Sporttasche tragen da viele Profis inzwischen Luxusmodelle von Hermes, Chanel und anderen Designermarken. Besonders gefragt sind derzeit die exklusiven Taschen von Hermes, vor allem die Modelle aus der sogenannten HAC-Linie, gelten als Statussymbol. Die eleganten Reisetaschen sind wirklich streng limitiert und kosten so viel wie ein Kleinwagen. So ist Superstar Lionel Messi mit einer seltenen Hermes Cargo HAC 40 gesichtet worden. Der Wert, und jetzt wirklich festhalten, mehr als 50.000 Euro. Auch Deutschlands Nationalspieler Jonathan Tah setzt auf das gleiche Modell und Norwegens Torjäger Erling Haaland, der reist ebenfalls mit einer Hermes-Tasche an, die Medienberichten zufolge rund 11.000 Euro kostet. Der Trend zeigt, für viele Fußballstars endet der Wettbewerb längst nicht mehr mit dem Schlusspfiff. Auch abseits des Spielfelds geht es um Stil, Exklusivität und manchmal um ziemlich teure Accessoires. Schönen Montag hier auf Radio Grün-Weiß.

0: schönen guten Abend. Es ist gleich 18.30 Uhr und am Mikrofon ist jetzt noch einmal Mario Freis.
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2: Einen angenehmen frühen Abend. Nach dem Wahlerfolg von LKK in Graz gestern deutet alles auf eine Fortsetzung der Zusammenarbeit zwischen KPÖ und Grünen hin. Die Parteigremien werden bereits heute über die nächsten Schritte beraten. Die KPÖ hat mit rund 36% ein starkes Ergebnis erzielt, hat 3 Mandate dazugewonnen und hält jetzt bei 18 Sitzen im Gemeinderat. K führt das auf ihre Arbeit im Team in den letzten 5 Jahren zurück.
3: Wir sind breit aufgestellt, egal ob es um soziale Fragen geht, um umweltpolitische Verkehr. Wir nehmen jedes Anliegen und Problem ernst und bemühen uns sozusagen an der Seite der Menschen zu sein. Und dieser Einsatz der 5 Jahre hat sie offenbar bezahlt gemacht.
2: In den kommenden Tagen will sie nun Gespräche mit allen Parteien führen. Die konstituierende Sitzung des Grazer Gemeinderats ist für Ende August geplant. Die Baumarktkette Hellweg Österreich hat ein Sanierungsverfahren mit Eigenverwaltung beantragt. Gründe sind unter anderem eine schwache Nachfrage sowie gestiegene Miet- und Betriebskosten. Die 6 österreichischen Märkte bleiben geöffnet, Kundenkarten, Rabatte und Aktionen gelten auch weiterhin. In der Steiermark betreibt Hellweg Filialen in Graz, Raber, Grambach und Fürstenfeld. Das Unternehmen mit rund 165 Beschäftigten will sich neu aufstellen und sich langfristig absichern. Und nach einem heftigen Unwetter gestern Abend ist es in Untertal bei Schladming zu einem massiven Murenabgang gekommen. Die Untertalstraße ist auf einer Länge von über 600 Metern verschüttet worden, wodurch rund 30 Personen, überwiegend Touristen und Hüttenpersonal, eingeschlossen worden sind. Sie konnten von Feuerwehr und Bergrettung unverletzt in Sicherheit gebracht werden. Die Untertalstraße und der Wanderweg bleiben ab dem Gasthof Tetter jetzt bis auf Weiteres gesperrt. Und dann jetzt zu den Wetteraussichten.
0: Ja, und im Großteil der Steiermark geht der Tag heute sonnig und heiß zu Ende. In den Bergen gehen aber stellweise weiterhin teils kräftige Regenschauer und Gewitter nieder. Sie klingen in der Nacht dann aber wieder ab. Die Temperaturen sinken dann auch auf 22 bis 15 Grad. Morgen erwartet uns erneut dann ein Wetter mit 30 bis 36 Grad und im Tagesverlauf auch wieder Gewitter. Der Radio Grün-Weiß Verkehrs- und Blitzreport um 18.32 Uhr, L121 Brucker Begleitstraße in beiden Richtungen. Zwischen Kirchdorf und Perneck liegen umgestürzte Bäume auf der Fahrbahn. Danke, Elke, fürs Anrufen. Bitte in diesem Bereich eben besonders vorsichtig fahren und aufpassen. Graz, Straßganger Straße in Richtung Wetzelsdorf, da gibt es eine Totalsperre auf Höhe Belgierkaserne. Grund ist eben ein Unfall, eine Umleitung ist aber eingerichtet. Und in Schladming ist die Untertalstraße nach einem Erdrutsch nach wie vor gesperrt. Und wenn ihr Staus, Unfälle oder Blitzer für uns habt, gerne anrufen 038 42 43 und dreimal die 0. Fahrt vorsichtig, gute Fahrt.
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0: Und gechillt geht's durch den Montagabend hier auf Radio Grünweiß. Ja, wie UP40 aus einem jamaikanischen Reggae-Klassiker einen internationalen Millionenhit gemacht haben und der bis heute Fernweh, Sonne und karibische Gelassenheit versprüht, obwohl die Band aus Großbritannien stammt, das hört ihr jetzt in der Pop-History bei Mario Freis.
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2: Heute geht's also um einen der entspanntesten Hits der Reggae-Pop-Geschichte. Kingston Town von UB40 als Single 1990 erschienen. Die Originalversion geht aber zurück auf den Sänger Lord Creator. Aber erst die Version von UB40 hat Kingston Town weltweit zum Millionenhit gemacht. Mit diesem lässigen Groove und der Sehnsucht nach dem karibischen Lebensgefühl haben damals UB40 genau den Nerv der Zeit getroffen. Der Song hat es auf Platz 4 der britischen Charts geschafft und ist auch in vielen anderen europäischen Ländern ein Top-Hit gewesen, sogar Nummer 1 in Frankreich.
3: When we chose to play reggae music, it was the youngest music form in the world, really. And I think that's why we're still knocking about, because people love reggae, you know.
2: Sie haben sich am Beginn ihrer Karriere bewusst für Reggae entschieden, sagt Ali Campbell im britischen Fernsehen bei This Morning, weil es die jüngste Musikrichtung gewesen sei. Und sie seien immer noch mittendrin, weil Menschen weltweit einfach den Reggae mögen.
3: And it hasn't outlived its cool yet, you know, and it's very much influenced in contemporary dance music, you know, all the mixing that's happening, it all comes from dub.
2: Er habe nichts an Coolness verloren und beeinflusse nach wie vor die gegenwärtige Dance Music. Alles gehe auf den Dub zurück, eine sehr experimentelle Spielart des Reggae. Jahrzehnte später gehört Kingston Town noch immer zu jenen Songs, die sofort Sommer- und Karibik-Feeling im Radio auslösen. Ein zeitloser Klassiker von UB40 und einer der größten Reggae-Pop-Hits aller Zeiten.
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0: Ja, für mich war es das jetzt einmal. 4 Stunden Treffpunkt Steiermark sind wie im Flug vergangen. Ich wünsche euch noch einen spannenden Fußballabend. Irgendwer spielt bestimmt. Schaut, dass ihr morgen noch eine Stimme habt vom vielen Schreien und Jubeln. Ich schaue dann, dass ich bald nach Hause komme, damit mein Auto sicher in der Garage steht. Wir hören uns morgen in der Früh aber wieder. Ich bin Karin Feiler. Tschüss, ciao und Baba.
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4: Im Studio Conny Diebald. Die Hitze hat auch heute wieder viele Menschen in die Bäder oder an die Seen getrieben. Eine Abkühlung ist das Wasser, aber kaum noch. So hat etwa der Flatschacher See in Kärnten schon am frühen Vormittag fast 29 Grad gehabt. Das belastet vor allem die Tiere und Pflanzen im See, sagt Georg Sandner vom Kärntner Institut für Seenforschung.
5: Man muss sich vorstellen, mit 10 Grad Temperaturerwärmung verdoppelt sich die Geschwindigkeit von chemischen Prozessen und das wirkt sich natürlich auch in den Umsatzraten am See aus. Wir haben jetzt das Thema, das können wir schon messen, also unsere Seen sind jetzt in den letzten

0: deutschen Stadt Stade, westlich von Hamburg, ist ein weiterer Mensch gestorben. Damit steigt die Zahl der Todesopfer auf 6. Die Polizei spricht von einer erweiterten Familientragödie, die sich in einer Jugendhilfeeinrichtung mit Mutter-Kind-Wohngruppen abgespielt hat. Der mutmaßliche Schütze und ein weiterer Verdächtiger wurden festgenommen. In München hat die Feuerwehr am Freitag dafür gesorgt, dass eine Frau doch noch wie geplant heiraten konnte. Die Braut wollte im Schloss Nymphenburg mit dem Lift zur Trauung fahren, als der Lift stecken geblieben ist. Die Helfer konnten die Braut und zwei weitere Menschen aber aus dem Lift befreien. Die Trauung hat dann mit etwas Verspätung stattgefunden.
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2: Ein sehr heißer Tag geht langsam zu Ende. Besonders über den Bergen können kräftige Gewitter und Starkregen, Hagel und stürmische Böen entstehen. In der Nacht sinken die Temperaturen dann auf 22 bis 15 Grad. Morgen bleibt es bei 30 bis 36 Grad wieder sehr warm, ehe am Nachmittag dann erneut Schauer und Gewitter entstehen. Derzeit hat es in Bad Gleichenberg noch 33 Grad, in St. Peter-Freienstein 31 Grad und in Liezen 23 Grad. Da regnet es aber auch schon ordentlich.
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2: Um 19 Uhr und 3 Minuten B320 Enztalstraße in Richtung Altenmarkt. Da gibt es eine Totalsperre zwischen Steinach und Trautenfels wegen eines Unfalls. In Schladming, da ist die Untertalstraße nach einem Erdrutsch gesperrt. Und eine Vorschau habe ich für euch, und zwar für die A9 Pyrenautobahn in beiden Richtungen. Da gibt es eine Nachtsperre des Plabutsch-Tunnels von 20 Uhr bis morgen 5 Uhr früh. Grund sind Sicherungsmaßnahmen bzw. eine technische Überprüfung. Eine Umleitung ist aber über das Stadtgebiet von Graz eingerichtet. Weiterhin eine gute und vor allem eine sichere Fahrt.
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4: Falls ihr heute den ganzen Tag unterwegs wart, dann kommt jetzt vielleicht genau der richtige Moment zum Durchschnaufen. Und falls euer Abend gerade erst beginnt, umso besser, denn ich, Julia Hofer, darf euch jetzt mit guter Musik reinbegleiten.

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Always on my mind hier auf Radio Grün-Weiß. Und wer noch nicht weiß, was er heute Abend machen möchte, es aber ein bisschen bequemer haben möchte, dem kann ich empfehlen, lest doch ein Buch. Denn ich bin mir sicher, es gibt bei jedem ein Buch, das im Bücherregal liegt, was man sich immer schon mal vorgenommen hat zu lesen, es aber noch nicht gemacht hat. Hier ist euer Zeichen, nehmt es und lest es. Aber aufpassen, man kann da ziemlich in eine Lesespirale reinrutschen und dann werden aus einer Stunde mal zwei, drei oder auch vier Stunden. Also da nur aufpassen, dass man nicht zu weit reinsinkt. Und wer sich vielleicht ein komplett neues Buch zulegen möchte, für den gibt es morgen beim Radio Grün-Weiß Book Talk wieder zwei Buchempfehlungen. Also unbedingt reinhören.

0: Ja, und was für ein Throwback ist es bitte, wenn man ans gestrige Österreich gegen Algerien-Spiel zurückdenkt. Also 3:3 wirklich in der letzten Sekunde gefühlt. Oh, Wahnsinn. Kriegen immer ein bisschen Gänsehaut. Und ich glaube, nicht nur ich kann es nicht ganz glauben, auch Teamchef Ralf Rangnick, der ist auch noch ein bisschen in der Traumwelt.
1: Ich kann es immer noch nicht glauben. Ich bin eigentlich immer noch so... Wie heißt das Lied? Zwitz mir, ich glaube ich dran.
0: Ja, du träumst nicht, Österreich ist im 16. Finale, aber ich würde sagen, das Lied, das spielen wir jetzt trotzdem.

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Ich gehe jetzt dann auch langsam nach Hause, aber die Musik, die stoppt hier ganz, ganz bestimmt nicht auf Radio Grün-Weiß. Und vor allem, wenn nächste Stunde schon diese Banger auf euch warten.

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1: Im Studio Conny Diebald. Verhalten reagieren die Oppositionsparteien auf die geplante Bundesstaatsanwaltschaft. Die Grünen wollen den Gesetzesentwurf genau prüfen. Die FPÖ sieht darin keine Entpolitisierung der Justiz. Für einen Beschluss muss zumindest eine der beiden Oppositionsparteien zustimmen. Geplant ist, dass künftig ein Dreierteam die Spitze der Weisungskette bilden soll und nicht mehr wie bisher der oder die aktuelle Justizministerin. Eine unabhängige Expertenkommission soll die Kandidaten vorschlagen. Das Parlament muss aber zustimmen. Wieder gibt es einen neuen Juni-Temperaturrekord in Österreich. 40,1 Grad sind heute in Bad Deutsch-Altenburg in Niederösterreich gemessen worden. Die Hitze hat in den vergangenen Tagen wieder viele Menschen in die Bäder und an die Seen getrieben. Entsprechend hoch ist auch die Zahl der Badeunfälle. 25 Menschen sind heuer schon beim Baden ums Leben gekommen. Im Vorjahr waren es im gleichen Zeitraum 14 Badetote, rechnet das Kuratorium für Verkehrssicherheit heute vor. Die ÖVP-nahe Schülerunion steht wegen öffentlich gewordener Chats unter Kritik. Die Rede ist von rassistischen, sexistischen und menschenverachtenden Inhalten. Bei der Chatgruppe handelt es sich um eine private Gruppe von einzelnen Funktionären der Schülerunion Kärnten. Die Schülerunion Österreich distanziert sich heute davon und sagt, dass die Chats schon länger bekannt sind und bereits Konsequenzen gezogen wurden. Veggie Burger

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1: Im Studio Conny Diebald. Verhalten reagieren die Oppositionsparteien auf die geplante Bundesstaatsanwaltschaft. Die Grünen wollen den Gesetzesentwurf genau prüfen. Die FPÖ sieht darin keine Entpolitisierung der Justiz. Für einen Beschluss muss zumindest eine der beiden Oppositionsparteien zustimmen. Geplant ist, dass künftig ein Dreierteam die Spitze der Weisungskette bilden soll und nicht mehr wie bisher der oder die aktuelle Justizministerin. Eine unabhängige Expertenkommission soll die Kandidaten vorschlagen. Das Parlament muss aber zustimmen. Wieder gibt es einen neuen Juni-Temperaturrekord in Österreich. 40,1 Grad sind heute in Bad Deutsch-Altenburg in Niederösterreich gemessen worden. Die Hitze hat in den vergangenen Tagen wieder viele Menschen in die Bäder und an die Seen getrieben. Entsprechend hoch ist auch die Zahl der Badeunfälle. 25 Menschen sind heuer schon beim Baden ums Leben gekommen. Im Vorjahr waren es im gleichen Zeitraum 14 Badetote, rechnet das Kuratorium für Verkehrssicherheit heute vor. Die ÖVP-nahe Schülerunion steht wegen öffentlich gewordener Chats unter Kritik. Die Rede ist von rassistischen, sexistischen und menschenverachtenden Inhalten. Bei der Chatgruppe handelt es sich um eine private Gruppe von einzelnen Funktionären der Schülerunion Kärnten. Die Schülerunion Österreich distanziert sich heute davon und sagt, dass die Chats schon länger bekannt sind und bereits Konsequenzen gezogen wurden. Veggie-Burger und Tofu-Schnitzel dürfen auch weiterhin so heißen. Der Rat der EU-Länder hat das wie erwartet heute in Brüssel endgültig abgesegnet. Nicht erlaubt sind künftig aber Bezeichnungen für pflanzliche Alternativen, die sich auf Tier- bzw. Fleischarten beziehen, wie etwa Seitan-Steak oder veganes Huhn. Innerhalb der nächsten 3 Jahre müssen dafür neue Namen gefunden werden.
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